Ich finde es super wichtig, dass die Namen der Opfer im Falle rassistischer Gewalt oder rassistischer Anschläge genannt werden. In diesem Fall war es aber ja so, dass die CDU und auch die Anwälte von Hajo Behner vertuschen wollten, dass er für diesen rassistischen Mordanschlag verantwortlich ist. Deswegen ist es total wichtig, auch seinen Namen zu nennen, um